0: 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Uma hora e 50 minutos.
1: So, Freunde, es kommt da wieder was, wo wir gemeinsam machen können, und zwar los!

So, Freunde, jetzt werden wir gemeinsam singen. 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